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2: Frage 15. Und nun die Frage, die wir unseren Interviewpartnern immer stellen. Welchen Beruf hättest du ausgeübt, wenn du nicht in der Musik gelandet wärst? Das ist ein bisschen schwer zu sagen. Ich hatte ja einen Beruf, bevor ich in der Musik gelandet bin. Aber ich möchte gerne behaupten, ich wäre Astrophysikerin geworden. Das ist auf jeden Fall sehr naheliegend, weil mich das Thema fasziniert und einfach nicht loslässt. Das ist eine große Leidenschaft von mir, mich da irgendwie, soweit es geht, reinzunörden. Und das ist einfach krass. Ich wäre Astrophysikerin.
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